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2: Und damit hallo und herzlich willkommen zur 29. Ausgabe von C60 mit Musik, die früher wirklich im Radio lief. Auch in dieser Ausgabe des Programms, da dient eine meiner alten Kassetten, auf der ich Musik aus dem Radio mitgeschnitten habe, als Musikredakteur. Und das heutige Band, das wurde wieder im Frühjahr des Jahres 1979 gespielt. Quelle für alle Titel dürfte NDR 2 von 9 bis ab 1 mit Carlo von Tiedemann gewesen sein. Ja, und der erste Titel, der kommt von Tony Christie. Er heißt Don't Go Down to Reno. Und das war im Jahre 1972 sein vierter Hit bei uns.

0: Jawohl!
1: Dieser Titel lief bereits im März des Jahres 1978 im Radio. Wenn ich es richtig weiß, dann erschien er damals als Single. Im Frühjahr des Jahres 1979, da erschien das Album Georg Danzer von Georg Danzer und darauf war der Titel ebenfalls enthalten. Und er lief wieder im Radio. Das war Ich bin ein Kriecher. Im Jahre 1961 hatte Billy Vaughan mit seinem Orchester bereits seinen dritten Nummer-1-Hit in Deutschland und zwar mit einem Titel, der im Original von den Stringalongs aufgenommen und von Norman Petty produziert wurde. Im Radio lief aber immer wieder gern die Version von Billy Vaughan. Hier ist der Titel Wheels.

Im Original aufgenommen im Jahre 1954 von David Whitfield und dem Orchester Mantovani, ein Nummer 1-Hit in den Singlecharts in England. Mitte der 60er Jahre war es ein Erfolg für J&D Americans. Diese Fassung, die erschien im Jahre 1976 von Paul Delicato, der aus Amerika stammt und als Gitarrist, Bassist und Sänger tätig war. Dies hier war seine Version von Cara Mia. Die Gruppe Christy, die kam aus England und sie hatte Anfang der 70er Jahre 4 Hits bei uns. Dies hier war der erste und der größte. Der erreichte 1970 die Nummer 2 und er heißt Yellow River.

Sie hatte ihren ersten Hit bei uns bereits im Jahre 1960, war aber 19 Jahre später immer noch mit neuen Platten im Rundfunkprogramm vertreten. Hier lief im Frühjahr des Jahres 1979 ein älterer Titel und das war bereits ihr 18. Hit aus dem Jahre 1965. Das war Gitte und Nashville, Tennessee. Und jetzt Pat Boone mit einem Titel, von dem die deutsche Version von Peter Beil aufgenommen wurde. Bei ihm hieß das Ganze im Jahre 1962 Meine kleine Nervensäge Monika. Hier im Original von Pat Boone, Lover's Lane.

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Die beiden waren miteinander verheiratet und hatten zwischen 1965 und 68 10 Hits bei uns. Dies hier war der zweite, der erreichte 1965 die Nummer 17 in den deutschen Funkcharts und er heißt Bye Bidi Bye Bye Jack. Das waren Esther und Abi Oferim. Anfang 1976 hatte Marianne Rosenberg ihren 11. Hit mit dem Titel Ich bin wie du, aber davon lief im Frühjahr des Jahres 1979 die B-Seite im Radio. Ob gewollt oder ob versehentlich die falsche Seite der Single aufgelegt wurde, das weiß ich nicht. Auf jeden Fall hören wir den Titel jetzt hier aus ihrem Album Ich bin wie du und er heißt Was kann ich tun, damit wir beide nie mehr auseinandergehen?

Ein Titel, der von den Ventures gleich in zwei verschiedenen Aufnahmen die Top 10 der Singlecharts in Amerika erreichte, nämlich im Jahre 1960 und im Jahre 64. Diese Fassung, die kam von dem deutschen Gitarristen Ricky King und die erschien im Jahre 1976 auf seinem Album Fantastic Guitar Hits. Das war Walk, Don't Run. Und jetzt ein Diskothekenhit aus dem Jahre 1978 von Ingrid Peters. Wow.

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Es war im Jahre 1977, da erreichte der Titel »Du siehst zu gut aus« von Volker Lechtenbrink die Nummer 3 in den deutschen Funkcharts. Der Titel kam aus seinem Album Nummer 2 und daraus lief im Frühjahr des Jahres 79 im Radio der eben gehörte Titel über Benny Dorsten. Ja, und jetzt noch einmal ein Titel aus dem Jahre 1958, nämlich »At the Hop« von Danny und den Juniors, aber diesmal hören wir ihn so, wie er damals auch im Radio lief, nämlich in Mono.

Diese Komposition war erstmals im Jahre 1958 ein Hit, und zwar als Don't You Just Know It von Huey Piano Smith und den Clowns. Der Titel erreichte die Nummer 9 in den Singlecharts in Amerika. Diese Fassung von Casey Jones und den Governors aus England erreichte im Jahre 1965 die Nummer 2 in den deutschen Singlecharts. Das war Don't Ha Ha. Und jetzt einer der wenigen Hits von Udo Jürgens, die er nicht selbst geschrieben hat. 1969 war es sein 30. Charterfolg. Der Titel erreichte die Nummer 6 und er heißt Es wird Nacht, Senorita.

Zwei Titel, die wir in diesem Programm vor kurzem bereits in jeweils einer anderen Version schon mal gehört haben. Dies hier war die Originalversion von Deine Liebe ist wunderbar von Petula Clark. Die deutsche Fassung, das war ein Hit bei uns, die Originalversion You're the One war es nicht. Und jetzt Candida von Dawn und Tony Orlando. Die deutsche Version war Anfang 1971 der 12. Hit bei uns für Bata Illich.

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2: Im Studio Holger Dilk. Der Deutsche Ethikrat begrüßt eine offene Debatte über Leihmutterschaften. In Deutschland ist sie zwar verboten, sollte sich das irgendwann ändern, dann nach Ansicht des Ethikrates nur mit klaren Regeln. Die Debatte war zuletzt durch Jens Spahns Vaterschaft dank einer US-Leihmutter neu entfacht worden. Der Ethikrat-Vorsitzende Helmut Frister sagt im Ersten, wir verschieben das Problem ins Ausland.
3: Wir schützen dann zwar unsere potenziellen Leihmütter, aber nicht die im Ausland. Da haben wir dann gar keinen Einfluss, in welcher Art und Weise das abläuft.
2: Die Bundesregierung will Betroffene von Terrorakten künftig besser unterstützen. Das Kabinett berät heute darüber, einen eigenen Beauftragten dafür einzusetzen. Außerdem geht es um mehr Cybersicherheit und darum, wie junge Unternehmen leichter an Kapital kommen können. Das geplante Alkoholverbot an Bahnhöfen ab Oktober sorgt für Diskussionen. Kritik kommt etwa von der Bundesarbeitsgemeinschaft Wohnungsloser und der Linken. Finn Riebesel-Freundlieb.
4: Für viele suchtkranke Obdachlose seien Bahnhöfe einer der wenigen geschützten Aufenthaltsorte, sagte der Vize der BAW Kraus dem Redaktionsnetzwerk Deutschland. Der rechtspolitische Sprecher der Linken, Hoss, meint in der Zeitung Welt, die Bahn schiebe die Verantwortung auf ihr Personal ab, das die neuen Regeln kontrollieren müsse. Probleme bei der Kontrolle sieht auch die Gewerkschaft der Polizei. Der Drogenbeauftragte der Bundesregierung, Streeck, begrüßt die Pläne und spricht in der Rheinischen Post von einem Gewinn für alle.
2: Genau 10 Jahre nach dem rassistischen Anschlag wird in München heute den neuen Opfern gedacht. Bundespräsident Steinmeier spricht am Denkmal vor dem Olympia-Einkaufszentrum. Um 17.51 Uhr gibt es eine Schweigeminute. Die Familien der Toten haben die Gedenkfeier organisiert. Frankreich hat als erstes EU-Land ein Social-Media-Verbot für unter 15-Jährige beschlossen. Nach dem Senat hat am Abend auch die Nationalversammlung in Paris für das Gesetz gestimmt. Das Ganze gilt für neue Konten ab dem 1. September. Ziel ist es, Kinder und Jugendliche zum Beispiel vor Cybermobbing zu schützen.
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5: Mit KI-Support. Viele Wolken sind heute Vormittag in der Mitte unterwegs, meist bleibt's aber trocken, nur im Norden kann's ab und zu Schauer und auch mal ein Gewitter geben. Später wird's im Süden sonniger, an der Küste sind vereinzelt Sturmböen drin, dazu steigen die Höchstwerte auf 19 bis 28 Grad. Morgen dann oft freundlich, aber hier und da noch ein Schauer, maximal bis 27 Grad.

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2: Im Studio Holger Dilk. In Deutschland gibt es immer mehr Start-ups. Im ersten Halbjahr wurden über 3000 Jungunternehmen gegründet. Das sind mehr als noch im gesamten Jahr 2024. Die Bundesregierung will dazu heute eine Strategie auf den Weg bringen. Die sieht unter anderem auch öffentliche Investitionen in Rüstungs-Start-ups vor. Christoph Stresing vom Start-up-Verband sieht darin eine Chance. Er sagt im ZDF:
3: Wenn wir uns viele Drohnen-Start-ups anschauen, dann sind es die jungen Unternehmen und eben gerade nicht die etablierten, die hier die Lösung schaffen. Es ist, glaube ich, für die frühe Phase auch sinnvoll, wenn der Staat da hilft. Aber das Entscheidende ist tatsächlich neben dem wichtigen staatlichen Kapital, dass wir das private Kapital mobilisieren. Denn der Kapitalbedarf ist so groß, das kann und soll der Staat gar nicht allein machen.
2: Der Deutsche Ethikrat begrüßt eine offene Debatte über Leihmutterschaften. Ausgelöst wurde sie zuletzt durch Jens Spahn, der mithilfe einer US-Leihmutter Vater geworden ist. Im ersten sagte Ethikrat-Chef Frister, sollte das Verbot in Deutschland fallen, bräuchte es klare Regeln. Bei den Spritpreisen ist keine Entspannung in Sicht. SPD-Generalsekretär Klüssendorf fordert deshalb weitere Entlastungen, unter anderem durch eine neue Spritpreisbremse. Deutschland gilt als Paradies für die Mineralölkonzerne, sagte er der Neuen Osnabrücker Zeitung. Für CDU-Wirtschaftsministerin Katharina Reiche war die Preisbremse aber zu teuer. Neue Maßnahmen seien nicht geplant, so Reiche bei NTV.
4: Die Kombination aus den Schärfungen im Kartellrecht und der 12-Uhr-Regelung helfen uns aber zumindest, die Preise stärker zu überblicken und Gewinne, so sie denn dann unberechtigt anfallen oder zu hoch in den Preisen sind, können wir damit besser verfolgen.
2: In München wird am Nachmittag der Opfer des rassistischen Anschlags am Olympia-Einkaufszentrum gedacht. Bundespräsident Steinmeier spricht bei der Gedenkfeier. Um 17.51 Uhr gibt es eine Schweigeminute. Vor genau 10 Jahren wurden 9 junge Menschen mit Migrationshintergrund von einem 18-Jährigen erschossen. Ein KI-Modell des Chat-GPT-Konzerns OpenAI hat sich ungeplant als Hacker selbstständig gemacht. Die Software ist bei einem Test aus der eigentlich abgeschotteten Umgebung aus- und in die Systeme einer anderen KI-Firma eingebrochen. OpenAI spricht von einem beispiellosen Vorfall und will die Sicherheitsvorkehrungen verstärken.
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5: Mit KI-Support. Wolkig ist es gerade in vielen Ecken. In der Mitte ziehen dickere Wolken auf und breiten sich aus. Meist bleibt es trocken. Im Norden gibt es ab und zu Schauer und auch mal ein Gewitter. Sonst zeigt sich immer wieder die Sonne. Dazu Höchstwerte zwischen 19 und 28 Grad. Morgen geht's mit Sonne und Wolken weiter, maximal bis 27 Grad.

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2: Im Studio Holger Dilk. Die Startup-Kultur nimmt in Deutschland immer mehr Fahrt auf. In den ersten 6 Monaten des Jahres wurden über 3000 junge Unternehmen gegründet, so viele wie noch nie. Die Bundesregierung will jetzt die Szene weiter pushen. So sollen zum Beispiel Investitionen in neue Unternehmen leichter werden. Christoph Stresing vom Startup-Verband im ZDF.
3: Die Gründung allein ist ein wichtiger Schritt, aber wir müssen Wachstumsperspektiven für diese Unternehmen bieten, damit die Unternehmen, die jetzt gegründet worden sind, die gegründet werden, hier auch die bestmöglichen Rahmenbedingungen haben, um zu wachsen, um auch tatsächlich die Möglichkeit haben, Champion zu werden.
2: Ein neues KI-Modell von OpenAI hat genau das getan, wovor viele Experten schon lange warnen, sich ungeplant selbstständig gemacht und einen Hackerangriff gestartet. Bei einem Probelauf ist die Software aus der Testumgebung aus und ins System einer anderen Firma eingebrochen. Der Deutsche Ethikrat ist dafür, die Leihmutterschaft ohne Scheuklappen zu diskutieren. Ausgelöst wurde die Debatte zuletzt durch Jens Spahn, der mit Hilfe einer Leihmutter in den USA Vater geworden ist. In Deutschland ist ein solches Verfahren verboten. Sollte sich das irgendwann ändern, fordert der Ethikrat klare Regeln. Der Vorsitzende Helmut Frister sagt dem Ersten:
4: Man könnte das zumindest zu Beginn auch sehr restriktiv machen. Das heißt, vielleicht wirklich nur für einander nahestehende Personen und auch mit der Möglichkeit, dass eine Kommission die Motivation kontrolliert und darauf achtet, dass da keine primär finanziellen Hintergründe sind.
2: Hitlers Geburtshaus in Braunau am Inn ist jetzt eine Polizeistation. Österreich hat das Haus umgebaut, damit es keine Pilgerstätte mehr für Neonazis ist. Die Polizeistation soll solche Besucher jetzt abschrecken. Der spanische WM-Held Lamine Jamal hat auch bei einer Frankfurter Modemarke für Jubel gesorgt. Beim Feiern nach dem Finale war auf TV-Bildern immer wieder der Bund seiner Unterhose zu sehen. Wenig später war die Buchse im Netz komplett ausverkauft.
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5: Mit KI-Support. Wolkig ist es gerade in vielen Ecken. In der Mitte ziehen dickere Wolken auf und breiten sich aus. Meist bleibt es trocken. Im Norden gibt es ab und zu Schauer und auch mal ein Gewitter. Sonst zeigt sich immer wieder die Sonne. Dazu Höchstwerte zwischen 19 und 28 Grad. Morgen geht's mit Sonne und Wolken weiter, maximal bis 27 Grad.

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2: Im Studio Holger Dilk. Die Nachfolge für Jens Spahn als Fraktionschef der Union im Bundestag steht fest. Kanzleramtschef Thorsten Frey soll das Amt übernehmen. Darauf haben sich die Unionschefs Merz und Söder geeinigt, das berichten mehrere Medien. Die Fraktion soll Frey kommende Woche in einer Sondersitzung wählen. Die Startup-Szene in Deutschland boomt. Im ersten Halbjahr wurden über 3000 Unternehmen gegründet, deutlich mehr als je zuvor. Die Bundesregierung will die Unternehmen jetzt weiter stärken und in Deutschland halten. Mit einer neuen Strategie nimmt sie unter anderem Startups im Rüstungsbereich in den Blick. Da will der Staat auch selbst einsteigen. Christoph Stresing vom Startup-Verband sagt im ZDF.
3: Wenn wir uns viele Drohnen-Startups anschauen, dann sind es die jungen Unternehmen und eben gerade nicht die etablierten, die hier die Lösung schaffen. Es ist, glaube ich, für die frühe Phase auch sinnvoll, wenn der Staat da hilft. Aber das Entscheidende ist tatsächlich neben dem wichtigen staatlichen Kapital, dass wir das private Kapital mobilisieren. Denn der Kapitalbedarf ist so groß, das kann und soll der Staat gar nicht allein machen.
2: Das ist ein Szenario, das die Sorgen vieler Menschen vor künstlicher Intelligenz befeuern dürfte. KI-Modelle haben sich selbstständig gemacht und ungeplant einen Hackerangriff gesteuert. Anne Brauer.
4: Diese KI kommt aus dem ChatGPT-Konzern OpenAI und ist bei einem Probelauf aus der eigentlich abgeschotteten Testumgebung aus und in die Systeme einer anderen KI-Firma eingebrochen. Die Modelle haben wie ein gewiefter Hacker Sicherheitslücken gesucht und ausgenutzt. Übrigens sollte die KI auch genau solche Lücken finden, aber eben intern und ging dann viel weiter als geplant. OpenAI spricht von einem beispiellosen Cybervorfall und will jetzt die Sicherheitsvorkehrungen hochschrauben.
2: In München wird heute der Opfer des rassistischen Anschlags vor genau 10 Jahren gedacht. Damals wurden am Olympia-Einkaufszentrum 9 junge Menschen getötet, alle mit Migrationshintergrund. Dirk Justus.
5: Der Angriff des 18-jährigen Attentäters hatte weltweit für Entsetzen gesorgt. Nach der Tat tötete er sich selbst, nachdem er von der Polizei gestellt worden war. Bei der öffentlichen Gedenkveranstaltung am Denkmal für euch vor dem Olympia-Einkaufszentrum wird unter anderem Bundespräsident Steinmeier eine Rede halten. Um 17.51 Uhr, dem Tatzeitpunkt, wird es eine Schweigeminute geben. Die Gedenkveranstaltung wurde gemeinsam von den Familien der Opfer organisiert.
2: Die Polizei zieht in Hitlers Geburtshaus in Braunau am Inn. Österreich hat das Haus umgebaut, damit es seinen Status als Pilgerstätte für Neonazis verliert. Die Polizeistation wird heute eröffnet.
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6: Mit KI-Support. Wolkig ist es gerade in vielen Ecken und in der Mitte bleibt's meist trocken. Dazu gibt's im Norden und Osten ab und zu Schauer und auch mal ein kurzes Gewitter, während es im Süden oft sonnig bleibt. Die Höchstwerte liegen zwischen 20 und 28 Grad. Morgen geht's meist freundlich weiter, nur vereinzelt gibt's Richtung Osten mal einen Schauer. Maximal werden es bis 27 Grad.

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2: Im Studio Immekasten. Die Nachfolge für Jens Spahn als Fraktionschef der Union im Bundestag steht offenbar. Kanzleramtschef Thorsten Frey soll das Amt übernehmen. Darauf haben sich die Unionschefs Merz und Söder geeinigt, das berichten mehrere Medien. Die Fraktion soll Frey nächste Woche in einer Sondersitzung wählen. Wer für ihn als Leiter im Kanzleramt übernimmt, ist aber noch offen. Jens Spahn war im Zuge der Debatte über seine Vaterschaft mit Hilfe einer Leihmutter in den USA zurückgetreten. Neue KI-Modelle von OpenAI haben genau das getan, wovor viele Experten schon lange warnen. Sich ungeplant selbstständig gemacht und einen Hackerangriff gestartet. Bei einem Probelauf sind die Modelle aus der Testumgebung aus und ins System einer anderen Firma eingebrochen. Die KI sollte auch Sicherheitslücken aufspüren, ging aber viel weiter als gedacht. OpenAI spricht von einem beispiellosen Cybervorfall und will nun die Sicherheitsvorkehrungen verstärken. Bei den Spritpreisen ist keine Entspannung in Sicht. SPD-Generalsekretär Klüssendorf fordert deshalb weitere Entlastungen, unter anderem durch eine neue Spritpreisbremse. Deutschland gilt als Paradies für die Mineralölkonzerne, sagte Klüssendorf der Neuen Osnabrücker Zeitung. Für CDU-Wirtschaftsministerin Katharina Reiche war die Preisbremse aber zu teuer. Neue Maßnahmen seien nicht geplant, so Reiche bei NTV.
3: Die Kombination aus den Schärfungen im Kartellrecht und der 12-Uhr-Regelung helfen uns aber zumindest, die Preise stärker zu überblicken und Gewinne, so sie denn dann unberechtigt anfallen oder zu hoch in den Preisen sind, können wir damit besser verfolgen.
2: In den meisten deutschen Großstädten gehen die Mietpreise auf Wohnungsportalen immer weiter rauf, aber nicht überall. In Berlin sind die Angebotsmieten laut Institut für Weltwirtschaft im Jahresvergleich leicht gesunken. In Hamburg, Köln und Düsseldorf gab es dagegen weiter einen starken Anstieg. Der spanische WM-Helden Lamine Yamal hat auch eine Frankfurter Modemarke zum Jubeln gebracht. Beim Feiern nach dem Finale war auf TV-Bildern immer wieder der Bund seiner Unterhose zu sehen. Wenig später war die Buchse im Netz komplett ausverkauft.
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4: Mit KI-Support. Wolkig ist es gerade in vielen Ecken und in der Mitte bleibt's meist trocken. Dazu gibt's im Norden und Osten ab und zu Schauer und auch mal ein kurzes Gewitter, während es im Süden oft sonnig bleibt. Die Höchstwerte liegen zwischen 20 und 28 Grad. Morgen geht's meist freundlich weiter, nur vereinzelt gibt's Richtung Osten mal einen Schauer. Maximal werden es bis 27 Grad.

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2: Im Studio Immekasten. Kanzleramtschef Thorsten Frey soll neuer Unionsfraktionschef im Bundestag werden und die Nachfolge von Jens Spahn antreten. Darauf haben sich die Unionschefs Merz und Söder geeinigt, berichten mehrere Medien. Die Fraktion soll Frey in der kommenden Woche in einer Sondersitzung wählen. Zu der Personalie sagte die Politikwissenschaftlerin Andrea Römmele im Ersten.
3: Kanzleramtsminister Frey ist ja auf seinem jetzigen Posten nicht ganz glücklich. Er hat ja auch im letzten Jahr schon angedeutet, dass er sehr viel lieber den Fraktionsvorsitz hätte. Herr Frey hat einen großen Rückhalt in der Fraktion, ist bestens vernetzt und verdrahtet.
2: Wer für ihn als Leiter im Kanzleramt übernimmt, ist noch offen. Um die Wirtschaft wieder anzukurbeln, setzt die Bundesregierung stärker auf Startups. Dafür hat Schwarz-Rot jetzt ein Paket mit über 150 Maßnahmen auf den Weg gebracht. Demnach soll Bürokratie abgebaut und mehr privates Kapital für die Finanzierung gewonnen werden. Die Bundesanwaltschaft hat den sogenannten König von Deutschland und mehrere seiner Helfer angeklagt. Die Gruppe um Peter Fitzek soll verbotenerweise etwa Banken und Versicherungen betrieben haben. Ihre Reichsbürgervereinigung Königreich Deutschland war im vergangenen Jahr verboten worden. Bei den Spritpreisen ist keine Entspannung in Sicht. SPD-Generalsekretär Klüssendorf fordert deshalb weitere Entlastungen, unter anderem durch eine neue Spritpreisbremse. Deutschland gilt als Paradies für die Mineralölkonzerne, sagte Klüssendorf der Neuen Osnabrücker Zeitung. Für CDU-Wirtschaftsministerin Katharina Reiche war die Preisbremse aber zu teuer. Neue Maßnahmen seien nicht geplant, so Reiche bei NTV.
4: Die Kombination aus den Schärfungen im Kartellrecht und der 12-Uhr-Regelung helfen uns aber zumindest, die Preise stärker zu überblicken und Gewinne, so sie denn dann unberechtigt anfallen oder zu hoch in den Preisen sind, können wir damit besser verfolgen.
2: Es ist quasi das deutsche Mini-Olympia. Mit einer Party werden in Hannover heute die Finals eröffnet. In den nächsten Tagen gibt's über 140 deutsche Meisterschaften in 24 Sportarten. Die Wettkämpfe starten morgen. Bei vielen ist der Eintritt frei.
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5: Mit KI-Support. Wolkig geht's heute Nachmittag in vielen Teilen weiter und in Richtung Küste kann's auch mal einen Schauer oder ein kurzes Gewitter geben. Dazu sind an Nord- und Ostsee vereinzelt Sturmböen drin. Sonst bleibt's oft trocken und im Süden scheint häufiger die Sonne mit maximal 20 bis 28 Grad. Morgen dann meist sonnig und trocken, nur vereinzelt ein Schauer, dazu bis 27 Grad.

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2: Im Studio Imme Kasten. Jetzt ist es offiziell. Kanzleramtschef Thorsten Frey soll neuer Fraktionschef der Union im Bundestag werden. Darauf haben sich CDU-Chef Merz und der CSU-Vorsitzende Söder geeinigt. Die Fraktion soll Frey nächste Woche in einer Sondersitzung wählen. Wer für ihn als Leiter ins Kanzleramt kommt, ist aber noch offen. Frey wird Nachfolger von Jens Spahn. Der war im Zuge der Debatte über seine Vaterschaft mit Hilfe einer Leihmutter in den USA zurückgetreten. Die Bundesanwaltschaft hat den selbsternannten König von Deutschland und mehrere seiner Helfer angeklagt. Die Gruppe um Peter Fitzek soll verbotenerweise etwa Banken und eine Versicherung betrieben haben. Mehr dazu von Dirk Justus.
3: Dabei sollen sie Millionen von Euro von den Mitgliedern ihrer Reichsbürgervereinigung Königreich Deutschland ergaunert haben. Die war im letzten Jahr vom Bundesinnenministerium verboten worden. Fitzek wurde bei einer Großrazzia in Sachsen festgenommen und kam später in Untersuchungshaft. Das Königreich Deutschland galt laut Bundesinnenministerium als größte Reichsbürgergruppe in Deutschland. Sie erkannte die Bundesrepublik nicht an und gab eigene Ausweise oder eine Fantasiewährung an ihre Mitglieder aus.
2: Um die Wirtschaft wieder anzukurbeln, setzt die Bundesregierung stärker auf Startups. Dafür hat Schwarz-Rot jetzt ein Paket mit über 150 Maßnahmen auf den Weg gebracht. Demnach soll Bürokratie abgebaut und mehr privates Kapital für die Finanzierung gewonnen werden. Es ist quasi das deutsche Mini-Olympia. Mit einer Party werden in Hannover heute die Finals eröffnet. In den nächsten Tagen gibt's über 140 deutsche Meisterschaften in 24 Sportarten. Die Wettkämpfe starten morgen. Bei vielen ist der Eintritt frei.
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4: Mit KI-Support. Wolkig geht's heute Nachmittag in vielen Teilen weiter und in Richtung Küste kann's auch mal einen Schauer oder ein kurzes Gewitter geben. Dazu sind an Nord- und Ostsee vereinzelt Sturmböen drin. Sonst bleibt's oft trocken und im Süden scheint häufiger die Sonne mit maximal 20 bis 28 Grad. Morgen dann meist sonnig und trocken, nur vereinzelt ein Schauer, dazu bis 27 Grad.

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2: Im Studio Imme Kasten. Thorsten Frey soll es machen und den Vorsitz der Unionsfraktion im Bundestag übernehmen. Darauf haben sich CDU-Chef Merz und der CSU-Vorsitzende Söder geeinigt. Frey würde damit Nachfolger von Jens Spahn. Mehr dazu von Dirk Justus.
3: Thorsten Frey bekommt damit weiterhin einen wichtigen Posten für die Regierungsarbeit. Derzeit ist er noch Chef des Bundeskanzleramts. Frey ist ein enger Vertrauter von Merz. Der Kanzler setzt offenbar darauf, dass Frey die Fraktion in seinem Sinne auf Kurs hält. Das war Jens Spahn ja nicht immer gelungen. Merz muss nun seine Regierungsmannschaft neu aufstellen und sich eine neue Vertrauensperson ins Kanzleramt holen. Und die Fraktion muss auch noch mitziehen. Die wählt ja ihren Vorsitzenden selbst. Abgestimmt wird nächsten Mittwoch.
2: Nur Show oder doch ein Weg zum Frieden in der Ukraine und im Iran? Der russische Außenminister Lavrov will sich morgen mit seinem US-Kollegen Rubio auf den Philippinen treffen. Hauptthemen dürften die beiden Kriege sein. Beide besuchen gerade einen Südostasien-Gipfel in der Hauptstadt Manila. Um die Wirtschaft wieder anzukurbeln, setzt die Bundesregierung stärker auf Startups. Dafür ist jetzt ein ganzer Katalog mit über 150 Maßnahmen auf den Weg gebracht worden. Silas Quiring dazu.
4: Schwarz-Rot will zum Beispiel Bürokratie und Hürden bei der Personalsuche abbauen. Außerdem soll unter anderem mehr privates Kapital die Finanzierung verbessern. Erstmals will sich der Bund auch an Startups im Militärbereich beteiligen. Schon jetzt boomt die Startup-Szene in Deutschland. Im ersten Halbjahr gab es über 3000 Gründungen, so viele wie noch nie. Das Maßnahmenpaket soll dafür sorgen, dass die Unternehmen auch langfristig in Deutschland bleiben.
2: Es ist quasi das deutsche Mini-Olympia. Mit einer Party werden in Hannover heute die Finals eröffnet. In den nächsten Tagen gibt's über 140 deutsche Meisterschaften in 24 Sportarten. Die Wettkämpfe starten morgen. Bei vielen ist der Eintritt frei.
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5: Mit KI-Support. Wolkig ist es gerade fast überall. Dazu ziehen im Norden immer mal wieder Schauer durch und vereinzelt ist auch ein Gewitter drin. Von Westen her wird das Ganze aber langsam weniger nass. Die Höchstwerte liegen heute bei 8 bis 15 Grad. Morgen wird es freundlicher mit Sonne und Wolken, ab und zu ein Schauer, maximal bis 27 Grad.

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3: Im Studio Imme Kasten. Thorsten Frey soll es machen und den Vorsitz der Unionsfraktion im Bundestag übernehmen. Darauf haben sich CDU-Chef Merz und der CSU-Vorsitzende Söder geeinigt. Frey würde damit Nachfolger von Jens Spahn. Mehr dazu von Dirk Justus.
4: Thorsten Frey bekommt damit weiterhin einen wichtigen Posten für die Regierungsarbeit. Derzeit ist er noch Chef des Bundeskanzleramts. Frey ist ein enger Vertrauter von Merz. Der Kanzler setzt offenbar darauf, dass Frey die Fraktion in seinem Sinne auf Kurs hält. Das war Jens Spahn ja nicht immer gelungen. Merz muss nun seine Regierungsmannschaft neu aufstellen und sich eine neue Vertrauensperson ins Kanzleramt holen. Und die Fraktion muss auch noch mitziehen. Die wählt ja ihren Vorsitzenden selbst. Abgestimmt wird nächsten Mittwoch.
3: In München ist der Opfer des rassistischen Anschlags am Olympia-Einkaufszentrum vor 10 Jahren gedacht worden. Bundespräsident Steinmeier forderte bei der Gedenkfeier klare Konsequenzen. Staat und Gesellschaft dürften zu den Ursachen solcher Taten nicht schweigen, sagt er. Ein 18-Jähriger erschoss damals 9 Menschen und dann sich selbst. Die Bundesanwaltschaft hat den sogenannten König von Deutschland und mehrere seiner Helfer angeklagt. Die Gruppe um Peter Fitzek soll verbotenerweise etwa Banken und Versicherungen betrieben haben. Ihre Reichsbürgervereinigung Königreich Deutschland war im vergangenen Jahr verboten worden. Es ist quasi das deutsche Mini-Olympia. Mit einer Party werden in Hannover heute die Finals eröffnet. In den nächsten Tagen gibt's über 140 deutsche Meisterschaften in 24 Sportarten. Die Wettkämpfe starten morgen. Bei vielen ist der Eintritt frei.
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5: Mit KI-Support. Wolkig ist es heute Abend oft. Dazu kann es im Norden ab und zu Schauer geben und vereinzelt auch mal ein Gewitter. Später lässt das Ganze von Westen her eher nach und es bleibt öfter trocken. In der Nacht gehen die Temperaturen runter auf 15 bis 8 Grad. Morgen dann meist Sonne und Wolken. Ein paar Schauer sind noch möglich, maximal bis 27 Grad.

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2: Und damit hallo und herzlich willkommen zur 29. Ausgabe von C60 mit Musik, die früher wirklich im Radio lief. Auch in dieser Ausgabe des Programms, da dient eine meiner alten Kassetten, auf der ich Musik aus dem Radio mitgeschnitten habe, als Musikredakteur. Und das heutige Band, das wurde wieder im Frühjahr des Jahres 1979 gespielt. Quelle für alle Titel dürfte NDR 2 von 9 bis ab 1 mit Carlo von Tiedemann gewesen sein. Ja, und der erste Titel, der kommt von Tony Christie. Er heißt Don't Go Down to Reno. Und das war im Jahre 1972 sein vierter Hit bei uns.

Dieser Titel lief bereits im März des Jahres 1978 im Radio. Wenn ich es richtig weiß, dann erschien er damals als Single. Im Frühjahr des Jahres 1979, da erschien das Album Georg Danzer von Georg Danzer und darauf war der Titel ebenfalls enthalten und er lief wieder im Radio. Das war Ich bin ein Kriecher. Im Jahre 1961 hatte Billy Vaughan mit seinem Orchester bereits seinen dritten Nummer-1-Hit in Deutschland und zwar mit einem Titel, der im Original von den Stringalongs aufgenommen und von Norman Petty produziert wurde. Im Radio lief aber immer wieder gern die Version von Billy Vaughan. Hier ist der Titel Wheels.

Im Original aufgenommen im Jahre 1954 von David Whitfield und dem Orchester Mantovani, ein Nummer 1-Hit in den Singlecharts in England. Mitte der 60er Jahre war es ein Erfolg für Jay und die Americans. Diese Fassung, die erschien im Jahre 1976 von Paul Delicato, der aus Amerika stammt und als Gitarrist, Bassist und Sänger tätig war. Dies hier war seine Version von Cara Mia. Die Gruppe Christy, die kam aus England und sie hatte Anfang der 70er Jahre 4 Hits bei uns. Dies hier war der erste und der größte. Der erreichte 1970 die Nummer 2 und er heißt Yellow River.

Sie hatte ihren ersten Hit bei uns bereits im Jahre 1960, war aber 19 Jahre später immer noch mit neuen Platten im Rundfunkprogramm vertreten. Hier lief im Frühjahr des Jahres 1979 ein älterer Titel und das war bereits ihr 18. Hit aus dem Jahre 1965. Das war Gitte und Nashville, Tennessee. Und jetzt Pat Boone mit einem Titel, von dem die deutsche Version von Peter Beil aufgenommen wurde. Bei ihm hieß das Ganze im Jahre 1962 Meine kleine Nervensäge Monika. Hier im Original von Pat Boone, Lover's Lane.

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Die beiden waren miteinander verheiratet und hatten zwischen 1965 und 68 10 Hits bei uns. Dies hier war der zweite, der erreichte 1965 die Nummer 17 in den deutschen Funkcharts und da heißt Bye Bidi Bye Bye Jack. Das waren Esther und Abi Oferim. Anfang 1976 hatte Marianne Rosenberg ihren 11. Hit mit dem Titel Ich bin wie du. Aber davon lief im Frühjahr des Jahres 1979 die B-Seite im Radio. Ob gewollt oder ob versehentlich die falsche Seite der Single aufgelegt wurde, das weiß ich nicht. Auf jeden Fall hören wir den Titel jetzt hier aus ihrem Album Ich bin wie du. Und er heißt, was kann ich tun, damit wir beide nie mehr auseinandergehen?

Ein Titel, der von den Ventures gleich in zwei verschiedenen Aufnahmen die Top 10 der Singlecharts in Amerika erreichte, nämlich im Jahre 1960 und im Jahre 64. Diese Fassung, die kam von dem deutschen Gitarristen Ricky King und die erschien im Jahre 1976 auf seinem Album Fantastic Guitar Hits. Das war Walk, Don't Run. Und jetzt ein Diskothekenhit aus dem Jahre 1978 von Ingrid Peters. Wow.

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1: Platz Nummer 31 in den deutschen Funkcharts und Platz Nummer 21 in der deutschen Diskotheken-Hitparade im Jahre 1978. Das war der vierte Hit von Ingrid Peters und der heißt »Schmeiß den Kuckuck aus dem Nest«. Den nächsten Titel, den haben wir hier vor ein paar Wochen bereits in der englischsprachigen Version gehört. Diesmal lief im Radio die deutsche Fassung. Hier ist Nick McKenzie mit seinem Nummer 4-Hit aus dem Jahre 1974, »Juanita«.

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Es war im Jahre 1977, da erreichte der Titel »Du siehst zu gut aus« von Volker Lechtenbrink die Nummer 3 in den deutschen Funkcharts. Der Titel kam aus seinem Album Nummer 2 und daraus lief im Frühjahr des Jahres 79 im Radio der eben gehörte Titel über Benny Dorsten. Ja, und jetzt noch einmal ein Titel aus dem Jahre 1958, nämlich »At the Hop« von Danny und den Juniors, aber diesmal hören wir ihn so, wie er damals auch im Radio lief, nämlich in Mono.

Diese Komposition war erstmals im Jahre 1958 ein Hit, und zwar als Don't You Just Know It von Huey Piano Smith und den Clowns. Der Titel erreichte die Nummer 9 in den Singlecharts in Amerika. Diese Fassung von Casey Jones und den Governors aus England erreichte im Jahre 1965 die Nummer 2 in den deutschen Singlecharts. Das war Don't Ha Ha. Und jetzt einer der wenigen Hits von Udo Jürgens, die er nicht selbst geschrieben hat. 1969 war es sein 30. Charterfolg. Der Titel erreichte die Nummer 6 und er heißt Es wird Nacht, Senorita.

Zwei Titel, die wir in diesem Programm vor kurzem bereits in jeweils einer anderen Version schon mal gehört haben. Dies hier war die Originalversion von Deine Liebe ist wunderbar von Petula Clark. Die deutsche Fassung, das war ein Hit bei uns, die Originalversion You're the One war es nicht. Und jetzt Candida von Dawn und Tony Orlando. Die deutsche Version war Anfang 1971 der 12. Hit bei uns für Bata Illich.

Sie hatte 24 Hits in den deutschen Singlecharts zwischen 1970 und 86. Dies hier war der zweite und der größte, der erreichte Ende des Jahres 1970 die Nummer 4 und der heißt Oh, wann kommst du? Das war Dalia Lavi. Ja, und wann ich wiederkomme, das weiß ich, das wäre nämlich in einer Woche mit der nächsten Ausgabe von C60. Dies war die Ausgabe 29, nächste Woche die Ausgabe 30 und bis dahin sage ich Tschüss.

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2: Und damit hallo und herzlich willkommen zur 29. Ausgabe von C60 mit Musik, die früher wirklich im Radio lief. Auch in dieser Ausgabe des Programms, da dient eine meiner alten Kassetten, auf der ich Musik aus dem Radio mitgeschnitten habe, als Musikredakteur. Und das heutige Band, das wurde wieder im Frühjahr des Jahres 1979 gespielt. Quelle für alle Titel dürfte NDR 2 von 9 bis ab 1 mit Carlo von Tiedemann gewesen sein. Ja, und der erste Titel, der kommt von Tony Christie. Er heißt Don't Go Down to Reno. Und das war im Jahre 1972 sein vierter Hit bei uns.

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0: Jawohl!
1: Dieser Titel lief bereits im März des Jahres 1978 im Radio. Wenn ich es richtig weiß, dann erschien er damals als Single. Im Frühjahr des Jahres 1979, da erschien das Album Georg Danzer von Georg Danzer und darauf war der Titel ebenfalls enthalten. Und er lief wieder im Radio. Das war Ich bin ein Kriecher. Im Jahre 1961 hatte Billy Vaughan mit seinem Orchester bereits seinen dritten Nummer-1-Hit in Deutschland. Und zwar mit einem Titel, der im Original von den Stringalongs aufgenommen und von Norman Petty produziert wurde. Im Radio lief aber immer wieder gern die Version von Billy Vaughan. Hier ist der Titel Wheels.

Im Original aufgenommen im Jahre 1954 von David Whitfield und dem Orchester Mantovani, ein Nummer 1-Hit in den Singlecharts in England. Mitte der 60er Jahre war es ein Erfolg für Jay und die Americans. Diese Fassung, die erschien im Jahre 1976 von Paul Delicato, der aus Amerika stammt und als Gitarrist, Bassist und Sänger tätig war. Dies hier war seine Version von Cara Mia. Die Gruppe Christie, die kam aus England und sie hatte Anfang der 70er Jahre 4 Hits bei uns. Dies hier war der erste und der größte. Der erreichte 1970 die Nummer 2 und er heißt Yellow River.

Sie hatte ihren ersten Hit bei uns bereits im Jahre 1960, war aber 19 Jahre später immer noch mit neuen Platten im Rundfunkprogramm vertreten. Hier lief im Frühjahr des Jahres 1979 ein älterer Titel und das war bereits ihr 18. Hit aus dem Jahre 1965. Das war Gitte und Nashville, Tennessee. Und jetzt Pat Boone mit einem Titel, von dem die deutsche Version von Peter Beil aufgenommen wurde. Bei ihm hieß das Ganze im Jahre 1962 Meine kleine Nervensäge Monika. Hier im Original von Pat Boone, Lover's Lane.

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Die beiden waren miteinander verheiratet und hatten zwischen 1965 und 68 10 Hits bei uns. Dies hier war der zweite, der erreichte 1965 die Nummer 17 in den deutschen Funkcharts und er heißt Bye Bidi Bye Bye Jack. Das waren Esther und Abi Oferim. Anfang 1976 hatte Marianne Rosenberg ihren 11. Hit mit dem Titel Ich bin wie du, aber davon lief im Frühjahr des Jahres 1979 die B-Seite im Radio. Ob gewollt oder ob versehentlich die falsche Seite der Single aufgelegt wurde, das weiß ich nicht. Auf jeden Fall hören wir den Titel jetzt hier aus ihrem Album Ich bin wie du und er heißt Was kann ich tun, damit wir beide nie mehr auseinandergehen?

Ein Titel, der von den Ventures gleich in zwei verschiedenen Aufnahmen die Top 10 der Singlecharts in Amerika erreichte, nämlich im Jahre 1960 und im Jahre 64. Diese Fassung, die kam von dem deutschen Gitarristen Ricky King und die erschien im Jahre 1976 auf seinem Album Fantastic Guitar Hits. Das war Walk, Don't Run. Und jetzt ein Diskothekenhit aus dem Jahre 1978 von Ingrid Peters. Wow.

Platz Nummer 31 in den deutschen Funkcharts und Platz Nummer 21 in der deutschen Diskotheken-Hitparade im Jahre 1978. Das war der vierte Hit von Ingrid Peters und der heißt »Schmeiß den Kuckuck aus dem Nest«. Den nächsten Titel, den haben wir hier vor ein paar Wochen bereits in der englischsprachigen Version gehört. Diesmal lief im Radio die deutsche Fassung. Hier ist Nick McKenzie mit seinem Nummer 4-Hit aus dem Jahre 1974, »Juanita«.

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Es war im Jahre 1977, da erreichte der Titel »Du siehst zu gut aus« von Volker Lechtenbrink die Nummer 3 in den deutschen Funkcharts. Der Titel kam aus seinem Album Nummer 2 und daraus lief im Frühjahr des Jahres 79 im Radio der eben gehörte Titel über Benny Dorsten. Ja, und jetzt noch einmal ein Titel aus dem Jahre 1958, nämlich »At the Hop« von Danny und den Juniors. Aber diesmal hören wir ihn so, wie er damals auch im Radio lief, nämlich in Mono.

Diese Komposition war erstmals im Jahre 1958 ein Hit, und zwar als Don't You Just Know It von Huey Piano Smith und den Clowns. Der Titel erreichte die Nummer 9 in den Singlecharts in Amerika. Diese Fassung von Casey Jones und den Governors aus England erreichte im Jahre 1965 die Nummer 2 in den deutschen Singlecharts. Das war Don't Ha Ha. Und jetzt einer der wenigen Hits von Udo Jürgens, die er nicht selbst geschrieben hat. 1969 war es sein 30. Charterfolg. Der Titel erreichte die Nummer 6 und er heißt Es wird Nacht, Senorita.

Zwei Titel, die wir in diesem Programm vor kurzem bereits in jeweils einer anderen Version schon mal gehört haben. Dies hier war die Originalversion von Deine Liebe ist wunderbar von Petula Clark. Die deutsche Fassung, das war ein Hit bei uns, die Originalversion You're the One war es nicht. Und jetzt Candida von Dawn und Tony Orlando. Die deutsche Version war Anfang 1971 der 12. Hit bei uns für Bata Illich.

Sie hatte 24 Hits in den deutschen Singlecharts zwischen 1970 und 86. Dies hier war der zweite und der größte, der erreichte Ende des Jahres 1970 die Nummer 4 und der heißt Oh, wann kommst du? Das war Dalia Lavi. Ja, und wann ich wiederkomme, das weiß ich, das wäre nämlich in einer Woche mit der nächsten Ausgabe von C60. Dies war die Ausgabe 29, nächste Woche die Ausgabe 30 und bis dahin sage ich Tschüss.

Jetzt warn doch nicht. Ich weiß nicht, was ich machen soll mit dir. Schau, wie du ausschaust erst. Die ganze Schminke rinnt dir schon übers Gesicht. Was? Ein Papiertaschentuch? Nein, tut mir leid, ich hab kein Papiertaschentuch. Aber ein Klopapier kann ich da holen. Im Notfall kann man sich da auch reinschneiden. Bitte, Mann, es war ja nur Vorschlag. Wo die Brigitte nur bleibt. Seit einer Stunde sollte schon da sein und der Trampel kommt nicht daher. Glaub mir, die kann besser reden mit dir als ich. So von Frau zu Frau, ne? Stört dich die Musik? Soll das Radio auch dran? Gut. Geh, sei lieb. Schenkst mir Zigaretten? Dank dir schön. Pass einmal auf. Jetzt werde ich dir was sagen. Ganz ehrlich, ganz brutal. Also für mich ist der, ich meine, ich kenne ihn ja nicht, nicht, aber für mich ist der Kerl ein Schwein. Jawohl, ein Schwein. Nicht deswegen, weil er dich sitzen lassen hat. Nein, das kommt vor. Das habe ich auch schon gemacht mit viel Weiber. Frag die Brigitte. Nein, nicht deswegen. Sondern weil er überhaupt angefangen hat mit dir. Verstehst du mich? Was? Geliebt habt ihr euch? Das hören wir doch nichts erst. Weißt denn du überhaupt, was wahre Liebe ist? Weißt du das wirklich? Ja, vielleicht hast du recht. Vielleicht habe ich wirklich, wie hast du gesagt, zu wenig Einfühlungsvermögen. Ich sag ja, die Brigitte müsste da sein. Die hat sicher mehr Einfühlungsvermögen. Ich verstehe dich nicht. Ich verstehe dich wirklich nicht. Du bist jung, du schaust gut aus, die Brigitte sagt das oft. Warum lachst du? Na, wenigstens lachst du wieder, pass auf, da muss ich dir gleich einen Witz erzählen. Also, hör zu. Da fangen zwei schwule Missionare im Urwald den Tarzan und... Den kennst du schon? Der ist blöd? Also, ich hab sehr gelacht. Hat er dein Haberer bessere Witz erzählt? Jetzt warn doch nicht schon wieder, gerade hast du noch gelacht. Warn er lachen. Du bist ja richtig hysterisch, bist ja du. Wo bleibt denn der Trampel? Na, die kann was erleben, wenn's heimkommt, wirklich. Wie? Du willst gehen? Ja, aber warum denn auf einmal? Ja, aber doch, du willst ein bisschen reden, willst dir ein bisschen aussprechen. Na ja, wisst. Geh, sei lieb, bevor du gehst. Lasst mir nur Zigaretten da. Ach, das ganze Backel, das war aber nicht notwendig gewesen. Danke dir schön. Ja, ist eh klar, ich lass schon grüßen, klar. Ja, und du, gell, wenn du was brauchst, rufst du an. Du siehst, ich bin immer für dich da, gell? Alles dann. Servus, Herbert. Und hör auf zum Warnen.

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